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Nicht der Schatten der Bank, da ist jemand. Er atmet nicht,